Na, sind wir denn wieder alle beieinander? Heute auf meiner virtuellen Studio-Couch. Ich sag's euch, ich freue mich drauf. Schön, dass ihr wieder da seid zu einer neuen Ausgabe von In die Nacht auf countrymusic24.com. Ich bin der Rainer und heiße euch aufs Herzlichste auf eine gewohnt charmante Art und Weise willkommen zu 2 Stunden lang Wein, Vibe und Gesang oder was immer ihr gerade machen wollt. Ich mache die Country-Musik dazu bis Mitternacht. Auf jeden Fall bin ich für euch an den CD-Playern und leider auch am Mikrofon. Ja, ihr wolltet es so. Hier ist Country-Musik von A bis Z. Wir starten mit A wie Aaron Tippin, Doppel-A. I wouldn't have it any other way. Viel Spaß bis Mitternacht.

Das waren hier Michelle Branch und Jessica Harp, besser bekannt als The Wreckers. Und ja, mei, oh mei, ja, mei, oh mei, das sagt man auch bisweilen zu der einen oder anderen Situation derzeit. Oder sie meinen den Wonnemonat Mai, dann sind sie aber auch schon ein bisschen zu spät, wir haben ja schon August. Ja, auf jeden Fall, The Wreckers sind das gewesen. Nochmal herzlich willkommen so in die Nacht mit Rainer, live aus der Oberpfalz bin ich hier für euch am Start. Wie immer mit der besten Musik der Welt, nämlich Country. Hm? Gibt's was anderes auch? Bestimmt. Aber nicht die beste Musik, das ist Country. Definitiv, gell? Und davon reichlich, das machen wir 24 Stunden am Tag, deswegen heißen wir Country Music 24. So einfach ist es erklärt. Jetzt wissen wir es endlich mal. Wir machen heute wieder mal ein paar News, die beste Musik natürlich, News aus der Hood. Und wir werfen wieder den Blick auf die aktuellen Top 25 der Billboard Hot Country Song Charts. Diese Woche, was sich verschoben oder nicht verschoben hat oder was generell passiert ist in den Charts. Große Bewegung war ja nicht unbedingt drin, aber da schauen wir dann in der zweiten Stunde der Show wieder ein bisschen drauf, was sich da so passiert hat. Sagt man das? Was sich da passiert hat? Was da so geschehen ist? Wisst schon. Grammatikalisch nachts um 22.10 Uhr. Mangelhaft. So, hier ist für euch Old Dominion, die machen weiter. Ain't nothing wrong with love, liebe Freunde. Mit Liebe ist nie was falsch, meinen Sie. Ist so. Haben Sie recht. Habe ich was vergessen? Ja, natürlich. Rainer@countrymusic24.com ist die Adresse hier zu mir.

Der In die Nacht Vorgucker. Vorgucker. Hier auf countrymusic24.com. Da finden wir zum Beispiel die Mavericks. Unverkennbar dieser Sound. Das ist hier Mr. Blake Shelton mit Shakira, Shakira.

führe dahin eine der geilsten Bands, die ich auch kenne. Dixie Still sind wieder dabei. Alles das demnächst hier bei In die Nacht.

Das war doch Dingsy Dingsy hier, Dingsy Dance Dancing hier, die Time of My Life in der Rock'n'Roll-Version von den Mavericks, nicht von den Mavericks, von den Baseballs. Die Mavericks kommen jetzt hier. Und as long as there's lovin' tonight, sag's euch. Die Baseballs aus Berlin, die machen schon Tolles. Die Mavericks auch.

Hell yeah! Die Mavericks hier, der Beweis dafür, dass man nur zwei Akkorde braucht, um einen Mega-Hit abzuliefern. Hier die Mavericks. As long as there's loving tonight. Und mit dem nächsten Lied, da geht's mit den Roadhammers weiter. Ihre Version von Eastbound and Down, also eine Wegbeschreibung von wo nach wo, dass man fährt. Dann grüßen wir jetzt mal alle im Country Music 24 Land von Flensburg bis Passau, über den Brenner bis nach Südtirol runter und auf der anderen Seite bis weit in St. Gotthard-Tunnel hinein grüßen wir die Hörerschar mit den Roadhammers. Ja, wie gesagt, meine Nachbarn hören gute Musik. Ob sie wollen oder nicht, ich drehe es auf.

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der texanische Wirbelwind Miranda Lambert hier mit ihrem Song Tequila Das. Und die hat er letzte Woche, letzten Dienstag war es, performt bei der 86. jährlichen Sturgis Motorcycle Rally in South Dakota. Und natürlich auf dieser Bühne ging es natürlich ab wie Schmidts Katze, ganz klar. Und unter anderem hat sie auch noch für ein paar Songs andere Künstlerinnen mit auf die Bühne geholt. So war zum Beispiel auch Gretchen Wilson zugegen. Und Lainey Wilson war auch mit von der Partie auf der Bühne von Miranda Lambert. Und zusammen haben sie dann eine wahnsinnige Version des Gretchen Wilson-Klassikers Redneck Woman abgezogen. Gibt es Videen im Netz, kann man so sagen. Die Plural von Video sind Videen. Ja, könnt ihr mal gucken, ne? Und ja, der nächste Song ist praktisch eine Medizin, ne? Sagen wir mal eine Medizin. Aber die gibt's bei mir rezeptfrei von Dr. Blake Shelton zusammen mit Shakira. Die haben 2014 mal hier dieses Ding miteinander gesungen. Ja, Medicine, Shakira und Blake Shelton.

Radio. Mr. Scotty McCreery hier. Cap in a Solo nennt sich dieser Song. Und ja, sein Sohn Avery, der ist ja mittlerweile schon 3 und der hat natürlich schon gewisse Ansprüche und auch Fragen an seinen Papa, wenn sie auf Tour sind, weil die erste Frage, die meistens immer kommt, darf ich mit dir auf die Bühne? Und ja, das genießt der Kleine natürlich schon in vollen Zügen, wenn der Papa hier die Show performt und er dann mit dabei ist. Ab und zu singt er auch ein paar Songs mit ihm. Echt cool hier, der Kleine, ne? So, hier ist Clay Walker. Wir bleiben musikalisch in Texas. Und Love is like the rain. Ja, da haben wir momentan genug davon, ne? Kommt ganz viel Liebe herunter hier in flüssiger Form.

sehr geschmeidige Band hier. Die Band Dixie Still und ihr Titel Midnight Radio. Und das ist fast das, was ich hier mit euch veranstalte. Das Radio geht bei mir nur bis Mitternacht, nur. Aber dann geht's ja weiter mit der Nachtrotation. Gerade eben hatten wir ja die Mavericks, wo ich gesagt habe, hey, mit zwei Akkorden kann man einen Mega-Hit abliefern. Es geht sogar mit noch weniger. Die Brother Phelps haben einen Hit gemacht, der nennt sich Anyway The Wind Blows. Und das ist von vorn bis hinten F-Dur. Also nur F, nichts anderes. Kein Akkordwechsel, nur F von vorn bis hinten. Für die Musiker uns F. Wahnsinn.

Band Shotgun Rider. I'm not alright, but I'm okay, sagen sie so. So, es gibt gute News für die Fans der Band Sugarland, weil die sind wieder auf Tour. Ja, sie haben eine Tour angekündigt, wollen wir mal so sagen. Für Oktober und November werden 26 Shows gespielt, leider nur in den US of A. Aber der Aufhänger zu dieser Tour ist praktisch das 20-jährige Jubiläum ihres Albums Enjoy the Ride. Das war damals ihr Breakout-Album. Und ja, 20 Jahre ist es mittlerweile her. Die Lead-Single Want To ist die erste Nummer 1 für Sugarland geworden, damals in den US-Country-Charts. Und gleich danach gefolgt von der Single Settlin'. Die hat es auch an die Spitze der Charts geschafft, ja. Und man hat sie quasi an die Spitze der Charts katapultiert, wie sie sagen. Und das war für sie wie ein Carnival-Ride, wie so ein Fahrgeschäft auf der Wiesn, ja. Rauf und runter und hin und her. Und ziemlich schnell geht's voran, ja. Und da sind sie jetzt wieder auf die Tour. Sie reflektieren ihre letzten 15 bis 20 Jahre. Und natürlich auf der Setliste auch die Musik aus dieser Zeit. Von eben A Want To bis zum aktuellsten Song. Geht's mit Sugarland dann auf der Bühne weiter, gell? Ich habe sie hier mit dem Song Shit Happens. It Happens, ne? Aus der Mountaineros Plattenkiste. Hier ist Sugarland für euch und danach gucken wir mal, was sich in den Charts so passiert ist, um bei der Grammatik zu bleiben.

aus. Hört der Song einfach auf. Unverschämt. So, es ist 23.01 Uhr, 23.02 Uhr im Country Music 24 Land und deswegen gucken wir, weil es gerade Zeit ist und weil es auf der Agenda steht, auf die aktuellen Top 25 der aktuellen Billboard Hot Country Single Charts. Ja, irgendwann lerne ich das mal unfallfrei auszusprechen, die aktuellen Billboard Hot Country Single Charts diese Woche. So, sporadisch hüpfen wir mal durch, zum Beispiel auf die 25 hoch. Gekrabbelt ist Sektop mit dem Titel South of Sanity aus dem Album Antidote for My Health mit TH. Die 25 diese Woche für Sektop. Dann die 21, da ist von der 22 hochgerutscht. Think As You Drunk von Mr. Riley Green. Das Album nennt sich That's Just Me. Und ist ein bisschen wieder nach oben gegangen. Gleicher Platz wie letzte Woche auch auf der 20. Carry On von Mr. Kenny Chesney. Dann hätten wir auf der 18 auch nichts passiert. Kane Brown und sein Song A Woman. Die Nummer 17 mit Abwärtsbewegung Don't Tell On Me, Mr. Jason Aldean aus dem Album Songs About Us. Hat sich wieder ein bisschen verschlechtert. Hingegen gleich geblieben auf der 16 Mr. Luke Combs. Aus dem Album The Way I Am, das neue von ihm, Rethink Some Things. Ziemlich viele TH wieder in den Charts dabei. Rethink Some Things. Da soll man tapfer bleiben. Ja? Und deswegen hören wir mal rein in Riley Green, Think As You Drunk. Die aktuelle Nummer 21 in dieser Woche. Und dann zählen wir weiter von der 15 zur 1. Gott, ist das schon wieder so eine groovige Nummer hier. Ich mach mal lauter hier.

Eine gute Laune Nummer. Mr. Riley Green und Think As You Drunk. So, wir waren da stehen geblieben auf der Nummer 16. Dann zählen wir mal weiter. Die Bailey Zimmerman auf der Nummer 15 mit Chevy Silverado. Lainey Wilson und John Mayer haben sich's bequem gemacht auf der 14. Da waren sie letzte Woche auch schon mit Phone Keys Wallet. Stella Lefty und Vincent Mason mit ihrem Duett Something to Lose auf der Nummer 13. Aufwind haben sie bekommen. Von der 15 hoch zur 13. Die 11 hingegen, Mexico Honey, der Song von Casey Musgraves, auch Aufwind von der 13 hoch auf die 11 in dieser Woche. Der Vivi Oberpfälzer Song auf die 11. 12, 12. Dann geht's von der 5 runter auf die 10 für Ella Langley und Loving Life Again aus ihrem Erfolgsalbum Dandelion, das aktuelle. Neu in den Charts, Ella Langley mit Coey Wetzel, der Song Jaded, von 0 auf 8 hochgeschossen. Der war noch nicht dabei und jetzt neu auf der 8 gelandet. Dann die 7 unverändert zur letzten Woche, Luke Combs und Be By You. Die Nummer 6 auch unverändert zur Woche vorher, Ella Langley und Be Her. Boston, der Song von Stella Lefty auf der Nummer 4 hat sich auch nicht bewegt. Been By You von Morgan Wallen letzte Woche die 2, diese Woche nur noch Bronze auf der Nummer 3, nur noch in Anführungszeichen natürlich. Taylor Swift hat wieder ein bisschen Boden gut gemacht, von der 3 wieder hoch auf die 2 aus dem Soundtrack zu dem Film Toy Story 5, der Song I Knew It, I Knew You. Und ja, mittlerweile schon häuslich eingerichtet, hat schon das Wohnzimmer neu tapeziert. Hier ist Juice in Texas auf der Nummer 1 wieder mal. Wie die Woche auch von Miss Ella Langley. Ja. Und man sagt ja, wenn man parodiert wird oder imitiert wird, dann ist das die höchste Form der Anerkennung. Und das ist es auch Ella Langley widerfahren, weil ihr Song Be Her wurde parodiert von keinem geringeren als Cletus T-Chat. Ja. Das Video dazu gibt schon, der Song wird auch bald rauskommen. Und ja, also liebe Ella, das ist doch das größte Kompliment, wenn man nachgemacht wird. Hier ist aber Ella Langley und ihr Song Be Her, die aktuelle Nummer 6 in dieser Woche. Ja, schauen wir mal. Nächste Woche neue Charts, wir werden es erleben.

Billboard Single Charts. Die Top 25 haben wir grob durchleuchtet. Ja, nächste Woche wird das Billboard Magazin wahrscheinlich wieder neue Charts ermitteln. Und ja, bei mir in der Sendung gibt es natürlich die Auflösung, was da wieder passiert ist in den Charts oder auch nicht. So, wir kommen zum Walzer nach den Charts. Der kommt heute von Mr. Jason Aldean. You make it easy.

Nadine, You Make It Easy, ein Song geschrieben damals einst von Tyler Hubbard. Die eine Hälfte der Florida Georgia Line und laut eigenen Aussagen von Tyler Hubbard ist das sein Lieblingssong, den er jemals schrob. Ja, zwar nicht für die Florida, hat er auch schon ziemlich viel geschrieben für die Florida Georgia Line und auch für Luke Bryan und Tim McGraw hat er geschrieben und auch für Jason Nadine. Und dieser hier, You Make It Easy, einer seiner Lieblingssongs von Tyler Hubbard und wahrscheinlich auch der von Jason Aldean. Musste mich gerade belehren lassen, ist ein 6/8 und kein 3/4. Und man kann trotzdem einen Walzer drauf tanzen, geht irgendwie. Hier ist Mo Pitney on the Boy and the Girl Thing. Im 4/4, wie ich annehme.

Drei doch, gehen wir nicht mehr haben, ist ein beliebter Wiesn- und Volkswirtshalt-Hit, ja. Reba McEntire macht vielleicht auch vier Tage draus, drei oder vier Tage haben sie geplant. Ja, sie und ihr Fiancé Rex Lynn sind gerade dabei, ihre Vermählung zu planen. Aber das ist nicht ganz so einfach, weil beide sind da medientechnisch und showtechnisch sehr eingespannt. Reba dreht ja in ihrer Serie Happy Places und Rex Lynn hat auch den ein oder anderen Job zu erledigen. Und es ist ziemlich schwierig da zu planen, dass man einen gemeinsamen Nenner findet für einen Hochzeitstag oder beziehungsweise Hochzeitstage, weil sie wollen ja da drei oder vier Tage lang feiern. Ja, warum denn nicht? Sie haben mal Zeit. Hier ist Reba in Konjunktion mit Kenny Chesney. Ah, ein Klassiker. I was country when country wasn't cool.

Das sind die beiden Mädels, Maddie und Tay, mit ihrem allerersten Song, Girl in a Country Song. Und natürlich ging dieser auch auf die Country Airplay Charts, auf die Position 1. Sehr erfolgreich, die beiden Mädels hier. Girl in a Country Song, liebe Freunde. So, ihr habt es mit Sicherheit auch schon in den Medien gelesen. Kurz vor ihrem 37. Geburtstag ist jetzt gestern, ist es bekannt geworden, Hayden Panettiere hat das irdische Leben verlassen, vermutlich an einer Überdosis von irgendwas, was die Polizei noch ermittelt. Gestern zur Redaktion stand das noch nicht ganz fest, aber sie vermuten es schon sehr. Der Notruf ging ein und die lebensrettenden Maßnahmen haben nichts mehr gebracht bei der guten Hayden Panettiere. In ein paar Tagen wäre sie 37 geworden. Sie startete schon als Kind in der Schauspielerei und in der Country-Szene ist er natürlich bestens bekannt aus der Erfolgsserie Nashville, wo sie den aufstrebenden Country-Star Juliet Barnes verkörperte, mit allen Höhen und Tiefen, die man in der Country-Landschaft so darstellen kann. Ja. Also dort hat sie auch wirklich selbst gesungen und einige Songs auch veröffentlicht. Von T-Bone Burnett wurden die ganzen Soundtracks hier produziert. Ja, jetzt singt sie weiter oben im Himmel, aber bei uns, wir haben sie immer noch hier. Das Gedächtnis bleibt Hayden Panettiere, sie möge ruhen in Frieden.

Das ist Montgomery Gentry gewesen mit ihrer Version von Good Old Boys, die Dukes of Hazzard, die Titelmelodie respektive. So, der King of Rock'n'Roll, nämlich Elvis Presley, den sein Todestag jährt sich auch schon wieder, und zwar am 16. August, ja, vor ein paar Tagen ist es gewesen. 1977 ist das eben passiert, und da spielt man natürlich auch was Schönes hinterher. Aus dem Jungle Room heißt dieses Album. Live from the Jungle Room, hier Moody Blue.

I'm a beer drinker. Mhm. William Michael Morgan nennt sich dieser junge Mensch, der gerade sich hier die Seele aus dem Leib sang. Apropos Seele aus dem Leib singen, das machen ja auch Brooks und Dunn, respektive Ronnie Dunn, wenn sie unterwegs auf Tour sind. Und sie sind da wieder auf Tour. Ich durfte sie jetzt dieses Jahr beim C2C in London selbst nochmal live erleben. Ein Wahnsinnskonzert, was die beiden hier abliefern. Sind nicht mehr die Jüngsten, aber mit allem Respekt, die haben abgeliefert, die beiden. So ist es nun mal. Auf jeden Fall, mitten haben sie letztens wieder ein Konzert gespielt. Wie so immer. Ja, und dann haben sie mal ein bisschen mit dem Publikum geredet. Zum Beispiel sollen mal alle aufzeigen, die das erste Mal auf dem Brooks & Dunn Konzert singt. Und Folgetäter. Und dann hat sich eine Dame im Publikum gemeldet, die hat gesagt, sie ist jetzt schon das 91. Mal hier beim Brooks & Dunn. Das ist schon mal eine Ansage. Ne? Und hat dann auch mega Applaus bekommen. Brooks & Dunn sind dann im Show Teil weitergegangen und bei der langen Note bei Neon Moon, als Ronnie dann hier nochmal kurz Luft holen musste, hat er sich dann seine E-Gitarre abgestrappt, ja, und der Security gegeben mit der Anweisung, hier der Fanin zu überreichen, die das 91. Mal schon auf dem Brooks & Dunn Konzert war. Das war wirklich eins der Top 10 Momente und auf dieser ganzen Show, wo sie dabei waren. Übrigens haben sie auch noch Freikarten für die nächsten 9 Konzerte ihr gegeben, dass sie die 100 noch vollbringt. Ja. Also das sind halt Brooks & Dunn. Und sie hat bestimmt mehr als einen Margarita dann daheim konsumiert. More than a Margarita. Hier ist Brooks & Dunn. Rein in die Nacht mit dem Rainer auf countrymusik24.com.

Cross, Rex and Young. Hier, mit ihrem Song Reckless. So, jetzt zum Schluss der Sendung spielen wir noch ein bisschen Golf. Also nicht wir, sondern zum Beispiel Gary LeVox von den Rascal Flatts, der Leadsänger. Der ist ja nicht nur ein begnadeter Country-Musiker, nein, er ist auch ein begnadeter Golfer. Ja? Und der spielt richtig gut und hat auch schon die Schirmherrschaft übernommen für den ein oder anderen Charity-Golf-Event für diverse wohltätige Zwecke. Hat das gemacht. Und jetzt hat er mal ein bisschen aus dem Nähkästchen oder aus dem Golfsack geplaudert, kann man so sagen, wer in der Country-Szene wohl die Besten und die nicht ganz so besten Golfer sind. Ja? Und ja, mit einem verschmitzten Lächeln hat er gesagt, ja, zum Beispiel Charles Kelly, also von Lady Antebellum, Jake Owen spielt ganz gut, Mitchell Tenpenny, Joe Don Rooney, also der Rascal Flatt Mitmusiker, auch Luke Bryan ist ganz okay und Luke Combs spielen wirklich ein super Golf. Und das imponiert ihn natürlich schon sehr, wenn sie auf der Range draußen rumstehen. Auf der anderen Seite hingegen gibt es natürlich auch welche, die diesen Sport nicht so ganz beherrschen, laut Aussagen Gary LeVox. Ich möchte das nicht anzweifeln. Zum Beispiel sein Cousin Jay DeMarcus, der auch bei den Rascal Flatts mit dabei ist. Und Blake Shelton. Ja, Blake Shelton ist richtig schlecht, sagt er beim Golfen. Jason Aldean, naja, es geht schon. Ja, aber Blake Shelton, das ist, sagt er, da kann er, da ist Hopfen und Malz, ihr wisst schon. Ja, mach mal lieber Musik mit den Flats. Hier sind sie mit I Like the Sound of That. Blake Shelton, so ein schlechter Golfer, hätte ich nicht gedacht.

I like the sound of that. So nennt sich der Song der Rascal Flatts, aber diesen Sound, der jetzt kommt, den mag ich eigentlich nicht so, weil das heißt dann meistens immer, dass meine Sendung schon rum ist. Und das ist wieder der Fall. Ja, die 2 Stunden, die sind immer viel zu schnell. Ihr wisst schon, wenn man Spaß hat, geht die Zeit viel zu schnell rum. Beim Zahnarzt dauert es ewig. Ja? Hoffentlich hat es euch ein bisschen gefallen hier bei mir auf der virtuellen Couch, nicht auf dem Zahnarztstuhl. Und dann sind wir nächste Woche wieder von der Partie. Ab 22 Uhr Dienstag geht's wieder in die Nacht live mit mir. Morgen nicht ganz live um 13 Uhr die Wiederholung dieser Sendung. Und bis dahin bleibt uns gewogen. Keep it country. Tschüss, pfiat euch, servus, habe die Ehre.

for friends and lovers, I guess, Mandy Strobel und das Corner Café. Und ihr wisst, sonntags um diese Zeit, dieser Song, das kann nur heißen, die Sendung Broncos Corner geht wieder los. Und ja, genau zu dieser begrüße ich euch ganz, ganz herzlich. Und um nochmal auf den Song Corner Café zurückzukommen, gibt es eine ganz nette Story zu. Wir haben einmal mit Mandy Strobel, dem Sänger, der ja aus Ulm kam, in Lindau in einem Eckcafé gesessen zum Frühstück. Und Mandy guckte sich so um und fing an, uns von diesem Song zu erzählen, den wir bis dato nicht kannten. Und er sagte, Mensch, das ist genauso wie in meinem Song hier in Lindau, in diesem Eckcafé beim Frühstück. Tja, so kann es manchmal gehen. Apropos, wir haben Sonntagmorgen, ja, ich weiß, wir haben Sonntagmittag, aber es gibt auch Leute, die waren Samstagnacht lange unterwegs, haben vielleicht Sonntagmorgen ein bisschen länger geschlafen und sitzen jetzt gerade beim Frühstück. Und dann kommt auch dieser Song hier genau richtig. Chris Christopherson zusammen mit Steve Earle und Sunday Morning Coming Down.

Dan Seals, und er stellt eine Behauptung auf: Gott muss ein Cowboy sein. God must be a cowboy at heart. Und ja, wenn ich so aus dem Fenster gucke und das tolle Wetter da draußen sehe, dann kann ich das irgendwie nur bestätigen. Ja, Dan Seals war das, wie gesagt. Und jetzt kommen wir zu einem Duo aus den 70er, 80er, 90er, 2000er Jahren. Ein Duo, das in der Country-Musik erfolgreich war, genauso wie auch in der Popmusik. Und das mit denselben Songs. Und ich habe mir einen Song heute rausgesucht von ihnen, der hat zwei Teile. Und diese zwei Teile gibt es jetzt hintereinander. Die Rede ist von den Bellamy Brothers, und dann kann es natürlich nur noch der Song Old Hippie sein. Viel Spaß!

Neil Young und Bound for Glory. Ja, Neil Young, auch so einer meiner All-Time-Favorites. Und danach hörten wir Waylon Jennings und Good-Hearted Woman. Und ja, ich fürchte mal, ich habe so mit den ganzen letzten Songs eine ganze Menge Erinnerungen geweckt bei dem einen oder anderen. Mal sehen, wie es beim nächsten Song wird. Ein Song, der von mehreren Interpreten aufgenommen wurde. Ich erinnere mich an eine Version zum Beispiel von Kris Kristofferson oder von, ach ja, da gibt es so viele. Naja, jedenfalls habe ich mir heute mal eine etwas ungewöhnliche Version rausgesucht. Und zwar von June Carter Cash zusammen mit ihrem Mann Johnny Cash. Und hier ist Help Me Make It Through the Night.

Loretta Lynn, you're looking at country. Und danach gehört die Allman Brothers Band und Rambling Man. Tja, und jetzt kommen wir wieder zu einem richtigen Klassiker. Auch dieser ist von diversen Leuten aufgenommen worden in den jeweiligen Variationen. Und ich habe mir heute die Version von Asleep at the Wheel ausgesucht. It's the Cat Night Joe.

Ja, mittlerweile auch ein Klassiker. Dixieland Delight. Und ja, wer die Band nicht erkannt hat, der sollte vielleicht noch mal was über Country Music aus den 80er Jahren lernen. Das waren natürlich Alabama. Und von Alabama kommen wir zu einem Texaner, der jetzt mittlerweile hier in Berlin lebt und hier mit einer Band Musik macht. Die Band nennt sich Simply Rednecks. Und von denen gibt's eine Coverversion einer holländischen Band, Little Liza Jane.

Tja, und wieder mal ein Mitglied aus der berühmten Carter Family. Da lacht sie nochmal. Carlene Carter war das und ihr Song My Dixie Darling. Und damit werden wir wieder etwas ruhiger. So ein ganz klein wenig jedenfalls. Kommen zu einem Song, der das erste Mal in meine Gehirnbindungen drang, als er von Bob Seger gesungen wurde. Dann habe ich irgendwann im Laufe der Zeit festgestellt, es gibt auch eine Version von Kris Kristofferson, es gibt eine Version von den Highwaymen und noch viele, viele andere, wie zum Beispiel diese hier von Brooks und dann Against the Wind.

Die Old Country Folks mit einem Song von CCR, Lodi. Jawohl, und damit kommen wir zu einer anderen Band, nämlich der Desert Rose Band. Und die haben sich einen Song geschnappt von, jetzt bin ich nicht ganz sicher, ob das richtig ist, was ich sage, aber ich glaube, dieser Song ist von Dickie Lee. Zumindest ist es die erste Version, die mir so schlagartig ins Gedächtnis kommt, wenn ich daran denke, wer hat diesen Song mal gemacht. Hier sind die Ashes of Love.

0: Neues.
1: Auch ein alter Klassiker der Country Music, The Night They Drove Old Dixie Down, gibt es auch in hunderten von Versionen, zum Beispiel Joan Baez oder, ja, weiß ich nicht, wer mir da noch alles einfallen würde. Das jedenfalls eben war die Version der Zac Brown Band und auch ganz nett, wie ich finde. Kommen wir zum guten alten Charlie Daniels. Und wenn wir schon gerade wieder in Dixie waren, dann gibt es natürlich den passenden Song The South Gonna Do It Again.

Ja, das so ein bisschen eine kleine Hommage an den Film Ein Duke kommt selten allein, den oder die Serie. Die es ja auch mal hier in Deutschland zu sehen gab. Und das war Cletus Steve Judd, ein Sänger, der eigentlich berühmt ist für seine, ich sag mal, nicht ganz ernst zu nehmenden Songs. Er macht, er veralbert in seinen Songs immer irgendwelche anderen Country-Songs oder Pop-Songs oder wie auch immer, macht daraus seine eigenen Versionen, aber eigentlich immer relativ lustig. Kommen wir zu Vince Gill, und der hat sich mit Paul Franklin zusammengetan, und von den beiden gibt's jetzt den Song Branded Man.

David Ball. When the devil wants to wrestle. Tja, ich weiß ja nicht, ob das so eine gute Idee vom Teufel ist. Es gibt ja da schon gerade in Amerika eine Menge guter Wrestler. Und die könnten, glaube ich, sogar dem Teufel... Naja, wie auch immer. Kommen wir zu Dwight Yoakam und er hat wohl eine kleine Schwester. Jedenfalls hat er darüber gesungen. Little Sister.

PR549 und der Honky Tonk Song. Und ja, wir bleiben bis zum Ende der Sendung noch ein bisschen in dieser rock'n'rolligen Richtung. Kommen zu den Lennon Rockers, die sich ja mittlerweile aufgeteilt haben in Lennon Brothers Band und Lennon Rockets. Und hier sind sie noch in der ursprünglichen Besetzung. Ihr Song Okie Boogie.

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Die Band Mars Attacks kommt aus der Schweiz, nebenbei gesagt. Also, wenn ihr mal dort seid und euch für solche Musik interessiert, vielleicht guckt ihr euch einfach mal um. Kann ja sein, dass sie gerade in der Nähe spielen. Tja, und damit ist es für heute wieder geschafft. Diese Sendung war die letzte Sendung von mir vor unserem Urlaub. Lasst mich ausreden. Vor unserem Urlaub. Denn in der nächsten Woche um diese Zeit sind wir gerade auf der Autobahn, wahrscheinlich schon auf der A96 kurz vor Lindau. Und werden dann 3 Wochen Urlaub machen. Das heißt, wir hören uns erst am 6. September vielleicht wieder. Muss ich mal sehen, ob ich dann schon wieder die Augen aufkriege nach 3 Wochen Urlaub. Aber ich denke schon. Also bitte merkt euch, in den nächsten 3 Wochen gibt es von meiner und von Wölkchens Sendung nur Wiederholungen, da wir im Urlaub sind. Ja, ich wünsche mir natürlich, dass auch in dieser Sendung wieder für jeden etwas dabei war. Und wenn es nur 1, 2 Songs waren, dann wäre das ja schon mal ganz schön. Dann habe ich mein Ziel erreicht. Aber ich denke mal, den meisten wird es so gehen, dass ihnen mehrere Songs gefallen haben. Ja, bleibt mir nur noch euch zu wünschen, bleibt gesund, bis wir uns wieder hören. Und das wird, wie gesagt, am 6. September sein. Bis dahin genießt das tolle Wetter und dann hören wir uns frisch, fröhlich, froh und frei wieder. Und dann gibt es natürlich auch wieder 2 Stunden tolle Country-Musik mit der Sendung Broncos Corner hier auf countrymusic24.com. Ja, und bis dahin sage ich goodbye und das tue ich mit Little Jimmy Dickens aus dem Jahre 1958. Bye-bye.

Und auch diesen Sonntag gibt es wieder 2 Stunden Country Oldies hier auf Country Musik 24. Mein Name ist Jürgen Jakzentis und die Sendung heißt Quincy's Classic Country Show. Moin Moin! Und los geht es mit einer Duettaufnahme. Del Reeves zusammen mit Billy Joe Spears' Let Your Love Flow.

Der Reeves zusammen mit Billy Joe Spears Let Your Love Flow erschien auf dem Album, By Request, ja, aus dem, im Jahre 1976, auch schon ein bisschen her. Diamonds Are the Girl's Best Friend sang Marilyn Monroe, Liz Anderson ist da ganz anderer Meinung.

Cowboys are a girl's best friend, das meinte Liz Anderson. Tammy Wynette kommt jetzt mit Touching Love und anschließend hören wir George Jones, Noah and the Ark.

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George Jones, er war einer der ganz großen Künstler der Country-Musik. Noah and the Ark hieß der Titel. Unsere nächste Interpretin, das ist Deborah Allen. You never cross my mind.

Delia Bell war das Don't Cheat in Our Hometown. Da gibt es auch noch eine andere Version von Ricky's Gags, die ein bisschen schwungvoller ist. Jana Kramer kommt mit I Hope It Rains und anschließend hören wir Whispering Bill Anderson, Don't Let It Happen Without Me und danach Charlene Arthur, Soft-Hearted Girl.

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1: Charlene Arthur, Soft-Hearted Girl. Bleibt noch nachzutragen, dass die Gesangspartnerin von Bill Anderson Jan Howard war. So, das haben wir erledigt. Jetzt kommen wir zur nächsten Duettaufnahme. Das ist Dolly Parton zusammen mit Porter Wagoner, 4 or 33.

Born to be Blue, das waren die Judds, unverkennbar. Tom Toll kommt jetzt mit Underway und danach hören wir die Candles mit Cheetah's Prayer.

0: Cheetah Prayer, das waren die Candles. Drei Geburtstagskinder haben wir heute. Der erste kommt jetzt. Paul Woodrow Chrisman heißt er, geboren am 23. August 1949, heute also 77 Jahre alt geworden. Und sein Künstlername ist Woody Powell. Er ist Mitglied der Riders in the Sky. Ich habe sie mal live erlebt und das waren große Künstler, waren das oder sind das immer noch, und es hat einfach Spaß gemacht, die Leute auf der Bühne zu sehen, und nach der Show haben sie noch in mein Mikrofon gesprochen.
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Ride with the Wind, die Riders in the Sky mit Geburtstagskind Woody Paul. 1977 veröffentlichte die Schlagersängerin Manuela ihr Country-Album I Want to Be a Cowboy Sweetheart auf CMH oder CMH Records. Sehr, sehr schwer zu kriegen damals. Es gab noch kein Internet, aber irgendwie habe ich das geschafft. 21 Jahre lang haben sich ihre Fans im Brauhaus Spandau in Berlin getroffen. Gestern war die letzte Veranstaltung dieser Art. Schade eigentlich, es war wieder sehr, sehr schön. Wir hören Manuela mit I Want to Be a Cowboy Sweetheart.

Manuela, I want to be a cowboy, sweetheart. In den 80er Jahren gründete sie ihr eigenes Label Manuela Sound Music Production und da erschien dann auch ihre Langspielplatte, ihre Country-Langspielplatte in Deutschland. Mary Kay kommt jetzt mit Chasing Down the Sun und danach hören wir Cleona Hagen. Wer kennt sie nicht? 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

Leona Hagen, Grandpa Tell Me About the Good Old Days, was für ein schöner Song. Charlie McCoy, ein überaus sympathischer und großartiger Musiker, Session-Musiker, er hat in tausenden von Aufnahmen mitgemacht als Mundharmonikaspieler. 1969 erschien sein erstes Album The World of Charlie McCoy und dieses verdammte Ding habe ich jahrzehntelang gesucht. Vor wenigen Jahren ist es wieder erschienen auf einer CD, Gott sei Dank. 1976 erschien sein Album Play It Again Charlie und von dieser LP gibt es Wabash Cannonball mit einem wunderschönen Damenchor.

Stand Beside Me mit leichten Abnutzungserscheinungen der Langspielplatte. Sie haben es gehört, es schnarrte ein bisschen. Connie Smith und Ned Stuckey. Die Kinleys, das ist ein Vater mit seinen beiden Kindern, Sohn und Tochter. Wir hören sie mit Love Rules und wir hören die Stimme der Tochter.

0: Die Kinleys waren das, Love Rules. Wanda Jackson mit einer Duettaufnahme zusammen mit Billy Gray, If You Don't, Somebody Else Will. Und anschließend kommt Charlie Pride, North Wind.
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Von seinem Album Pride of America aus dem Jahre 1974 hörten wir North Wind Charlie Pride. Es bleibt windig mit Buck White and the Down Home Folks Lonesome Wind Blues.

Waylon Jennings mit einer Aufnahme aus den 60er Jahren, Some Kind of a Fool. Little Jimmy Dickens haben wir mit I Ain't Coming Home Tonight und danach hören wir Mo Bandy, Romeo Rodeo und anschließend Hanson Kagel, I Take a Lot of Pride in What I Am.

Hanson Kagel war das I Take a Lot of Pride in What I Am. Musikalisch geht es jetzt nach Australien. Neville Anderson heißt der Künstler, Further Down the Line.

Schöne Musik könnte man sich dran gewöhnen. All Night to Get There, das war Craig Campbell. Dottie West, Are You Lonesome Tonight? Und anschließend Bobby Atkins, Don't Say I Never Gave You Nothing.

Are You Lonesome Tonight? Dottie Westwaters. Bobby Atkins, ach ja, hatte ich vorhin schon angekündigt. Hier ist er. Don't Say I Never Gave You Nothing.

Don't say I never gave you nothing, Bobby Atkins. Von Bobby Atkins geht es jetzt nach Bobby Bear. Seine frühe musikalische Heimat in den 50er Jahren war Hollywood. Dort machte er seine ersten Schallplattenaufnahmen. Dort lernte er auch Serienkiller Speedy West kennen, der ihn nach Capitol Records vermittelt. Und bei Capitol Records bekam er seinen Schallplattenvertrag, das war 1961. Me and MacDill heißt sein Album aus dem Jahre 1975. Mit MacDill ist natürlich Bob MacDill, der Songwriter, gemeint. Und wir hören Bobby Bear, The Woman in Every Man's Life.

Die Wilkinsons waren das, Back on My Feet Again. Bobby Engel, das ist ein südafrikanischer Country-Sänger, Alper

Pretty Wells und Red Foley, You and Me. Und damit sind wir wieder am Ende angelangt von Quincy's Classic Country Show. Mein Name ist Jürgen Jakzentes. Recht schönen Dank fürs Zuhören. Ich wünsche Ihnen eine witzige Woche und sage Bye-Bye mit Rex Allen Jr., der heute seinen 79. Geburtstag feiert.

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1: Ja, ist denn schon wieder Sonntag? Howdy! Herzlich willkommen zu meiner Independent Radio Show hier bei CountryMusic24.com. Am Mikrofon ist natürlich wieder euer DJ Höckchen. Und ich werde euch jetzt in den nächsten 2 Stunden mit richtig toller Country-Musik verwöhnen. And I say also a big howdy to our English-speaking listeners at CountryMusic24.com. Und ich hoffe natürlich, dass ihr genauso viel Spaß habt wie ich. Also ich habe ja immer Spaß. Denn ihr wisst ja, ich vertrete das Motto, ein Tag ohne ein Lächeln ist ein verlorener Tag, frei nach Charlie Chaplin. Und ihr wisst ja, wie es geht. Musikwünsche gerne an 0175 258 3373. Allerdings werden die dann erst nach unserem Urlaub erfüllt. Jawohl, weil die Sendung für heute ist schon voll. Aber ist ja gar kein Problem, oder? Jetzt müsst ihr mal so ein paar Wochen ohne mich auskommen. Und ich glaube, mal so ein bisschen Ruhe vor mir kann ja auch nicht so schlecht sein. Ja, denn für uns heißt es tatsächlich endlich 3 Wochen Urlaub. Und das heißt, meine nächste Sendung startet dann tatsächlich erst am... Och, das ist irgendwann im September. Ich glaube, der 13. September ist das dann. Ich habe mir heute mal einen Anfangssong rausgesucht, den der Bronco manchmal in seiner Radiosendung gespielt hat. Und ich finde ihn völlig witzig. Und ja, vielleicht verschaffe ich euch ja da so einen kleinen Ohrwurm. Also viel Spaß!
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Ja, und ich hoffe, dass ihr jetzt so richtig Elan habt für meine Radiosendung heute hier bei countrymusic24.com. Und ich muss sagen, ich finde das ja immer wieder witzig. Und ich bin ja so ein Mensch, ich weiß nicht, wie es bei euch ist, aber ich bin so ein Mensch, der wacht morgens auf und dann bin ich wie so ein Duracell-Männchen, ja. Und ich weiß, es gibt viele Menschen, die können das morgens nicht. Aber ich sag mir immer, hey, ich habe doch, naja, im besten Fall 8 Stunden geschlafen. Und ja, da muss man doch irgendwann wieder diese Power, die da zurückgesteckt hat in diesen 8 Stunden, die muss man doch da irgendwie gleich schon mal rauslassen. Und deswegen, wenn ich aufstehe, zack, läuft alles hier und Power, Power, Power. Ja, manchmal bringe ich meinen Mann damit zur Weißglut, aber es muss ja solche und solche geben, ne? Kommen wir hier zu einem Song von der Band Alabama. Hier sind The Turnpike Troubadour.

Ein Song von der Band Alabama hier in der Version der Turnpike Troubadours. Ja, und ja, ich sag mal, eingeflashte Hörer in meiner Independent Radio Show hier bei countrymusik24.com, die wissen ganz genau, hey, schickt mir Fotos, wie ihr meine Radiosendung zu lauscht. Also der letzten Sendung vor 2 Wochen habe ich ja wirklich noch ganz, ganz viele Nachrichten bekommen. Erstmal herzlichen Dank dafür, das ist wirklich mega toll. Und da wurde mir ganz viel Essensfotos zugeschickt. Seid ihr echt alle am Essen? Ich meine, ist ja nicht so schlimm. Ich freue mich ja für euch, wenn ihr esst. Aber wie singt ihr denn dann bei den Songs mit? So, das ist dann so abbeißen und dann mitsingen. Nein, lasst es euch auf jeden Fall schmecken, wenn ihr gerade irgendwie am Essen seid. Ich freue mich wahnsinnig, wenn ihr esst. Im Winter kommen ja immer so die Badewannenfotos. Vielleicht bekomme ich von euch ja jetzt mal so ein Poolfoto auch. So im Pool, essend im Pool. Ja, also ich bin sehr gespannt. Sendeleitung at countrymusik24.com oder auch gerne per WhatsApp an 0175253373. Und ich verspreche euch, nach der Sendung werde ich alle Sachen beantworten. Und wenn ich bis morgen früh da dran sitze, aber ich verspreche es euch. Ihr bekommt auf jeden Fall eine Antwort von mir. Hier ist Mr. Jackson and I, und Even Know Your Name.

spirituelle Führung verstanden. Und jetzt kommt, wie gesagt, der ganz besondere Klassiker Lady in Black in so einer wunderschönen Folk-Rock-Version von Blackmore's Night. Die Ballade, wie gesagt, erzählt von einem verzweifelten Mann, der einer geheimnisvollen Frau in Schwarz begegnet. Und statt ihm zum Kampf zu ermutigen, zeigt sie ihm aber, dass Frieden, Hoffnung, Vertrauen und so weiter viel, viel stärker sind als Hass und Gewalt. Und das sollte man sich heutzutage wirklich viel mehr noch zu Herzen nehmen. Eine absolut zeitlose Botschaft und somit auch ein musikalisch echter Gänsehautmoment. Hier ist für euch Original von Uriah Heep, hier in der Version aus dem Jahre 2013 von Blackmore's Night, Lady in Black, und dazu übrigens auch ein wunderschöner Ohrwurm.

Die Band Blackmore's Night mit dem Song von Uriah Heep. Ich hab nichts getrunken, ich schwöre. Lady in Black, hier bei Country Musik 24.com. Ich glaube, das ist die Hitze.

Schön, wunderschön. Damit kommen wir zu einem wirklich, also es ist ja ein richtig krasser, echter Klassiker. Allerdings spiele ich euch den, ihr merkt schon, ich habe so ein bisschen, ja, heute Coverversion tatsächlich mir anscheinend vorgenommen. Unbewusst. Auf jeden Fall ist er so, dieser Song Suspicious Minds, um den geht es. Und er kommt jetzt hier mit einem ganz anderen Gewand. Nämlich ursprünglich wurde dieser Song ja 1969 durch Elvis Presley weltberühmt gemacht. Und 1992 hat ihn dann Dwight Yoakam aufgenommen, nämlich für den Film Honeymoon in Vegas. Und Honeymoon in Vegas ist nämlich ein Film, der sich um einen Elvis-Fan dreht. Und deswegen besteht der Soundtrack fast ausschließlich natürlich aus Elvis-Songs und interpretiert von bekannten Künstlern. Und wie gesagt, Dwight Yoakams Version entstand auch eigens für diesen Film, und mit seinem Rocking Bakersfield und Country Sound bleibt er aber trotzdem dem Original so ein bisschen treu und verleiht aber auch dem Song so eine, ja, sag mal, ganz eigene, so eine ganz eigene mitreißende Note. Und ja, lauscht einfach mal rein. Hier ist das, Suspicious Minds. Ich lasse es heute, ich spüre heute nur Musik. Hier ist Dwight Yoakam, viel Spaß.

Sleep at the Wheel zusammen mit Winske, Yearning Just for You, hier bei countrymusik24.com, der Independent Radio Show. Und ihr wisst ja, der nächste Song, der wird augenscheinlich ja wirklich auch so viel gewünscht. Und selbst wenn ich jetzt ins Auto steige und das Auto, das ganz einfache Autoradio anmache, dann läuft dieser Song hoch und runter. Und ich liebe den Song, ich liebe auch Ella Langley, gar keine Frage. Und ihr wünscht euch den auch ganz fleißig bei mir. Und deswegen gibt's den jetzt einfach schon mal relativ am Anfang der Sendung. Was heißt relativ? Wir haben ja schon so ein paar Minuten hinter uns gebracht. Und deswegen gibt's jetzt hier den Shoes in Texas extra für euch hier in der fast vollen Länge. Ah ja, wie es so im Radio halt immer gemacht wird. Da quatscht der Moderator dann nochmal voll rein. Ja, aber das ist auch gewusst so gemacht. Also viel Spaß. Shoes in Texas.

0: Hello, Lenny. Schuss in Texas hier bei acountrymusic24.com. Und jetzt kommen wir hier so ein bisschen zum Pokern. Ja, wie würde man so schön sagen? Schön, dass ihr alle da seid. Keine Sorge, hier geht es nicht darum, wer die schönsten Karten bekommt, sondern wer am überzeugendsten so tut, als hätte er zumindest. Also Pokern ist natürlich hier jetzt nicht gefragt. Aber ich habe einen ganz, ganz tollen Song für euch, der eigentlich immer wieder an Poker erinnert. Und das ist der Song von James Otto. Jetzt werden einige sagen, James Otto? Nee, Texas Hold'em hat doch ganz jemand anders gemacht. Ja, aber ich spiele ihn tatsächlich von James Otto, weil ja, weil es einfach eine tolle Version ist.
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Ach ja, und jetzt kommen wir mal zur deutschsprachigen Country-Musik, die ihr übrigens bei uns immer alle 3 Wochen samstags hören könnt, von unserem lieben Joe. Er ist nämlich für diese Sparte deutschsprachige Country-Musik zuständig, und ich weiß, ihr liebt diese. Ihr mögt auch die deutschen Country-Songs, und deswegen möchte ich euch natürlich auch immer in meiner Sendung mal so ein, zwei Songs mit einfließen lassen. Und wir kommen hier zu den Cowboys der Nationen, Wilde Pferde, Wilde Wölfe, und danach gefolgt von, na klar, Larry Schuber und Western Union und die Asphalt Desperado.

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0: Wunderschön, Larry Schuber und Western Union hier bei CountryMusik24.com. Und ja, jetzt wird so ein bisschen filmreif bei uns, nämlich Thomas Mack erzählt in seinem Song The First Ghost Rider die Vorgeschichte einer legendären Western-Figur. Und das ist so eine Geschichte über Rache, Versuchung und den Preis, den man für seinen eigenen Weg bezahlen muss. Das Ganze verpackt so ein bisschen im modernen Country, aber auch so bisschen Western-Flair mit drin, aber hört einfach selber. The First Ghost Rider von Thomas Mack.
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Ryder Grimes, Velvet Chains hier bei countrymusik24.com und wir waren gestern Abend mal ein bisschen aus. Ja, seit langem, wirklich das erste Mal eigentlich seit Broncos Erkrankung und er kämpft sich ja so wahnsinnig hoch und gestern haben wir es dann mal geschafft, uns mit Freunden zu treffen und wow, war schon toll. Da waren wir nämlich in einer Keith Bar. Die Keith Bar ist hier in Berlin-Neukölln und wird von einem Texaner betrieben. Und was soll ich euch sagen, das öffnet bei mir natürlich im Herzen absolute Tore. Und die Bar ist echt richtig toll. Sie ist so honky-tonk-mäßig und ja, viele Texaner, Kanadier und Engländer. Also die Hauptsprache ist da in der Bar ja fast Englisch, aber sie können natürlich auch alle Deutsch und ja, wirklich ganz, ganz toll. Und wir haben Sarah getroffen, Sarah und Robert haben wir getroffen dort und die beiden verkehren dort nämlich ziemlich oft und wir haben uns dort getroffen und Sarah und Robert, die senden ja auch hier bei uns, neuerdings bei uns bei Country Musik 24 und Sarah und ich kamen dann auf die Idee, hey, lass uns doch einfach mal alle zusammen eine Radiosendung machen. Dort in der Keith Bar und zeitgleich können dann auch natürlich auch Country-Fans dort vorbeikommen und einfach zuschauen und einfach Spaß haben, sich unterhalten und good drinks und ja, einfach vorbeikommen und das Ganze werden wir so für den Herbst-Winter planen, also ihr dürft sehr gespannt sein. Sorry, Line Dancer, no Line Dance, absolut kein Line Dance, weil nein, das wird ein Abend werden, wo wir tatsächlich Country-Musik von Schallplatte spielen werden. Und ja, wie ihr wisst, gab es zu der Zeit natürlich noch kein Line Dance. Und wie gesagt, es soll jetzt auch gar keine Line Dance Party oder sowas werden. Wir wollen keine Line Dance ausschließen. Ihr seid herzlich willkommen, aber erwartet bitte nicht, dass dort Line Dance an sich gespielt wird. Ja, und ich werde natürlich mehr so für diesen etwas neueren Stil der Country-Musik sein. Also ich werde meine texanische Country-Musik spielen, die ihr hier auch in meiner Radiosendung hört. Und ich halte euch da auf jeden Fall auf dem Laufenden, weil ich glaube, das wird ein richtig, richtig tolles Ding, diese Veranstaltung. Das wird hier auch endlich mal wieder in Berlin was für die Leute, die eben halt nicht Line dancen und eigentlich immer gar keinen Platz finden, wo sie auch so tolle Country-Musik hören können, weil sie einfach auch nicht mehr gespielt wird. Ja. Und Bronco wird mit Sarah, Robert und Kane zusammen tatsächlich dann Vinylplatten machen und ich werde natürlich CDs spielen, weil ich bin ja noch ein bisschen jünger. Nein, aber wir wollen halt so ein gemischtes Ding da draus machen und ja, es wird mega, mega schön, glaube ich. Und die Bar lädt da halt auch echt so ein, ja, die ist alles aus Holz und ganz, ganz viele verschiedene Whisky-Sorten, ja, also ich will euch jetzt nicht zum Trinken animieren, um Gottes Willen, ich sowieso nicht, aber ich muss sagen, das ist wirklich richtig toll, wenn ihr mal Zeit habt, hier gerade an die Berliner gerichtet, Keith Bar in der Schillerpromenade in Berlin-Neukölln. Und wir haben sogar fast vor der Tür einen Parkplatz gefunden. Das soll man in Berlin ja fast gar nicht glauben, aber ja, haben wir tatsächlich gefunden. Und ja, schaut da einfach mal vorbei, sagt, ey, wir haben auf Country Musik 24 gehört, dass es hier so eine tolle Bar gibt. Und ja, genießt dort einfach die Drinks und vor allen Dingen die tolle Gastfreundschaft. Ja, es ist wirklich Wahnsinn. Ich wünsche euch da auf jeden Fall viel Spaß und zu der Veranstaltung, wenn wir diese Veranstaltung machen, werde ich euch auf jeden Fall hier in meiner Sendung und natürlich auch hier bei Country Musik 24 in Sarah und Roberts Sendung werden wir euch und auch in allen anderen Sendungen werden wir euch da auf jeden Fall auf dem Laufenden halten. Ich glaube, das wird echt eine richtig tolle Sache und freue mich auch wahnsinnig drauf. Aber vorher müssen Bronco und ich noch ein bisschen urlauben und vorher müssen wir auch noch ein bisschen Reha machen, die kommt ja dann auch noch und danach dann wird das alles stattfinden. Also ihr dürft sehr gespannt sein. Stay tuned. Yes. Haltet die Ohren auf und die Augen, weil wir werden das Ding natürlich total promoten. Also, jetzt kommt hier erstmal Lone Star, When Cowboys Didn't Dance.

But for the grace of God, Music Road Pilots, mit einem Song hier von Keith Urban. Und ihr dürft mir oder uns natürlich immer gerne Musikwünsche schicken an Sendeleitung at countrymusic24.com oder auch gerne an 01 75 258 3373. Und das Ganze kommt dann in der nächsten Sendung, weil heute, wie gesagt, alles schon vollgepackt ist. Aber ist ja kein Problem, ich sende ja heute nicht zum letzten Mal. Ich gehe ja nur in den Urlaub und dann hört ihr mich ja im September auf jeden Fall wieder. Und übrigens, für Bronco geht das Gleiche. Er ist natürlich mit mir zusammen im Urlaub, auch wenn wir dieses Jahr vielleicht nicht ganz so weit Reisen machen können. Aber zu Hause ist ja auch wunderschön. Dann wollte ich euch ja noch was erzählen, denn die Band Lake Stuff vom wunderschönen Bodensee, die bringen wieder einen neuen Song heraus. Und ja, sie haben mir noch nicht so viel verraten, leider. Ich habe ja heute Morgen schon versucht, von Klaus und Alex so ein bisschen was rauszuhören, aber da gibt's noch nichts, dass ich irgendwie was euch sagen könnte, außer dass das Release von der neuen Single im August sein wird. Und was ich euch auch sagen kann, selbst wenn wir im Urlaub sind, wir sind ja da in dieser Zeit nicht ganz untätig, werden wir mit den Jungs von Lake Stuff, nämlich mit Alex und Klaus, ein Interview vorher noch durchführen und das natürlich auch hier dann abspielen. Das Ganze wird dann vermutlich telefonisch erfolgen und ja, da dürft ihr sehr, sehr gespannt sein. Und viele haben ja schon gefragt, Mensch, wann gibt's denn endlich mal wieder einen neuen Song von Lake Stuff? Und ja, jetzt ist es tatsächlich soweit. Im August, also in diesem Monat, ich denke, es wird eher so zum in der zweiten Hälfte des Monats sein, also eher so zum Ende hin, als jetzt schon am Anfang, weil sonst hätten wir den Song schon. Auf jeden Fall haben die Jungs zu mir gesagt, Wöckchen, bleib ganz entspannt, du bekommst von uns den Song, sobald er auf jeden Fall veröffentlicht ist und darfst ihn dann auch den Hörern vorstellen. Und hier sind sie dann halt mit meinem Lieblingssong. So, wenn den neuen Song noch nicht, dann gibt es halt jetzt noch meinen Lieblingssong von der Band Lake Stuff, nämlich hier Valentine. Und ach, ich freue mich so, wenn wir die Jungs mal wieder live erleben dürfen, weil sie sind wirklich richtig klasse. Aber ja, das wird wohl noch ein

Billy Yates, The Brothers, hier bei countrymusic24.com. Und jetzt kommen wir zu einem Song von Billy Currington. Und er beschreibt hier auch so ein bisschen das Leben in einer sehr humoristischen Art und Weise. Und ja, manchmal sollte man wirklich auch überlegen, ob man wirklich immer alles so eng betrachtet, denn ja, manchmal steckt einfach die größte Lebenswahrheit in einem ganz einfachen Gespräch, ne? Genau davon erzählt nämlich Billy Currington in People Are Crazy, und der Song, der nimmt uns mit in eine Bar, vielleicht sogar in die Keys Bar, wovon ich vorhin gerade erzählt habe, wo sich zwei völlig Fremde, die unterhalten sich und ja, über Gott und die Welt und all die komischen, verrückten Wendungen, die das Schicksal eigentlich bei uns so bereithält. Und mit viel Herz und so einem Augenzwinkern und natürlich auch einer sehr überraschenden Pointe, wie ich finde, erinnert uns er dann doch wirklich daran, dass Menschen manchmal einfach verrückt sind, oder? Also das passt ja so wirklich so ein bisschen auch zu mir, denn ich bin ja auch absolut crazy. Man könnte auch sagen, wirklich na crazy. Und ja, und genau das macht eigentlich auch das Leben so spannend. Und deswegen kommt jetzt hier Billy Currington mit seinem Song People Are Crazy.

mit Tiki and we say also big hugs, big greets to Mr. Paul and Helen Metaki. This was a song So Donor. And yes, we met Paul Metaki a few years ago. And he makes so great music. Ja, wir haben Paul Metaki getroffen vor einigen Jahren und ja, da, seitdem sind wir wirklich so in regelmäßigen Kontakt und halten das auch wirklich konsequent. Und er schickt uns auch immer wieder neue Songs zu und deswegen sagen wir ganz liebe Grüße an Paul und Helen. May take his wonderful wife Helen. Sie singt genauso auch wie er und machen ganz, ganz tolle Musik. Damit kommen wir jetzt zu der Sparte Oldtime Country Music. Also Oldtime, habe ich gehört, soll ja auch schon die 90er Jahre sein. Das möchte ich jetzt nicht so bestätigen, dann fühle ich mich tatsächlich ein bisschen alt. Also für mich sind doch dann eher so die Sachen, die ich jetzt spiele, ein paar Oldies. Aber wie man es auch immer nennen möchte, das ist einfach tolle Musik und ja, die möchte ich euch nicht vorenthalten. Deswegen kommt hier Is Anybody Going to Sanatone, gefolgt von Bill Monroe in the Cuttenfields.

Ernest Tubb und Roy Clark zusammen. There's a little bit of everything in Texas hier bei countrymusic24.com. Und damit kommen wir zu einem wirklich, also ich, das ist wirklich so ein echter Country-Classiker. Ja, und also ich muss sagen, als ich Country-Musik kennengelernt habe, fand ich das wirklich immer ganz lustig, weil viele Songs halt auch absolut humoristisch sind und wirklich so eine Portion Humor auch in sich haben. Und der Song jetzt, Pistol Packing Mama, erzählt also die Geschichte von einem Mann, der sich ja leider Gottes mit einer temperamentvollen Frau angelegt hat. Und ja, eine Frau, die eigentlich so sprichwörtlich immer nie ohne ihre Pistole unterwegs ist. Und nachdem er dann irgendwie was angestellt hat, bleibt ihm dann nur noch eine Bitte, bitte, lay that pistol down, leg bitte die Pistole endlich weg. Und die Geschichte ist natürlich, oder auch der Song ist natürlich augenzwinkernd erzählt und lebt einfach von diesem witzigen Honky-Tonk-Charme. Und kein Wunder, dass der Titel, der wurde ja von L. Dexter geschrieben damals, 1942 kam er raus. Und ja, das war einfach eines der bekanntesten Klassiker und gehört natürlich heute auch dazu. Und Boxcar Willie hat ihn sagenhaft gecovert. Und deswegen gibt es jetzt hier Pistol Packing Mama. Also, Männers, passt auf, okay?

Ja, ja, wenn die Männer mal anfangen zu flehen, aber das können auch die Frauen ganz gut, so beschreibt es zumindest der Song Jolene, nämlich von Original von Dolly Parton. Dolly Parton hat auch diesen Song geschrieben und da geht es nämlich um eine Rivalin, die eine andere Frau anfleht und sagt, bitte spann mir nicht meinen Mann aus, das ist doch meiner, lass es. Und ja, statt Wut hört man vor allem natürlich auch Verletzlichkeit und Ehrlichkeit. Und das macht diesen Song seit Jahrzehnten ganz besonders. Und Sherry Austin, die australische Country-Sängerin, hat ihre Version 2001 aufgenommen für das Album Following a Feeling. Und ja, sie versucht ein bisschen, oder sie bleibt auch dem Original getreu, aber hat natürlich diesen modernen Country-Sound mit drin, ne? So wie es auch Boss Hoss gemacht haben. Und ich habe mir aber, wie gesagt, die australische Version rausgesucht von Sherry Austin. Hier ist Jolene.

Sherry Austin mit einem Song von Dolly Parton und Jolene. Über Country Musik 24.com, der Independent Radio Show. Und wir haben einen Musikwunsch, den wir natürlich sehr gerne erfüllen. Und der kommt von Iris und Hardy. Sie wünschen sich Cody Johnson und The Only One I Know, Cowboy Life.

Sir George Strait, in love without end, amen, hier bei countrymusik24.com. Und ja, das soll es schon für heute gewesen sein. Mein Gott, wie die Zeit vergeht immer, oder? Ich danke auf jeden Fall recht herzlich fürs Lauschen, fürs Zulauschen, fürs Dasein, fürs... Ach, einfach, dass es euch gibt. Wirklich. Thanks for listening to my radio show here at countrymusik24.com. Time, hurry up. I don't know why. Die Zeit rennt einfach so dermaßen. Wir hören uns auf jeden Fall Mitte September wieder am 13.09. Und ja, ich wünsche euch bis dahin alles Gute, und für alle, die ebenfalls in den Genuss des Urlaubs kommen, genießt es. Lasst uns einfach auch mal Urlaub genießen. Einfach mal nichts tun in diesem Sinne. Macht es gut, macht es schick, sagt euer kleines Wölkchen. Ciao, ciao.

Tja, jetzt habe ich noch 30,5 Grad bei mir. Ich hoffe, bei euch ist es etwas frischer. Aber ab nächste Woche soll sich das ja entspannen.

Ja, wie üblich eröffnen wir den heutigen Abend mit dem Titelsong Bluebird Song von dem Album von Jamestown Ferry. Und heute ist auch wieder eine sehr bunte Mischung, sowohl musikalisch als auch von den Interpreten her. Den Anfang macht jetzt hier Willie Nelson von seinem letzten Album Ride Me Back Home. Ich habe in der letzten Sendung schon davon gespielt. Hier nochmal zwei weitere Titel, Ride Me Back Home, der Titeltrack des Albums.

I love you just the way you are, Willie Nelson, von dem Album Ride Me Back Home, ganz aktuell. Die nächste Künstlerin hat in den letzten 10 Jahren wenig von sich hören lassen. In diesem Jahr gibt es ein neues Album. Ich habe es noch nicht, werde es aber hoffentlich in der nächsten Sendung vorstellen können. Das wird heißen oder heißt While I'm Living, ist jetzt im August letzte Woche erschienen. Hier aber eine Aufnahme von ihr aus dem Jahr 1979. Das Lied hat auch eine kleine Geschichte. Das ist auch ein Titel, den Jameson Ferry auf ihrer CD hat. Und die Fassung werde ich auch gleich danach spielen. Das Album habe ich von jemand geschenkt bekommen, der wenige Wochen später an Krebs leider verstorben ist. Und deswegen sei dieses jetzt hier auch ihm gewidmet.

0: James Don Perry und ihre Version von Somebody Must Have Loved You Right Last Night. Und jetzt kommen wir erstmal zu einem ganz anderen Thema. Und Melanie möchte jetzt gute Nacht sagen, denn langsam wird es für unser Schulkind Zeit.
1: Ich heiße Melanie, ich bin Wolter und gute Nacht, schlaf schön.
0: Du musst schon dicht herangehen, sonst hört man dich nicht.
1: Ich bin Melanie, ich bin Wolter. Gute Nacht, schlaf schön.
0: Das war jetzt ziemlich, ab in die Kiste. Gut.
1: In was für eine Kiste? In den Hühnerstall oder was?
0: Ach, du bist ja albern heute.
1: Und jetzt kommt der Song.
0: Road to Hell von Anais Mitchell. Und zwar von dem Album Hadestown und das Ganze von dem Broadway Musical.
1: Und ich starte es. Und los.

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1: Oh ja, und es kommen noch zwei weitere Titel von diesem Album. Das heißt übrigens Hadestown, The Myth, The Musical und das Ganze ist The Original Cast Recording. Da gibt es auf Spotify, ich mache ja selten Werbung für Streamingdienste, aber in diesem Falle gibt es da eine erweiterte Edition. Da bin ich dann auch auf dieses Album gestoßen. Letztendlich Way Down Hadestown ist der zweite Titel von diesem Album.

Way Down Hades Town. Dieses Musical hatte einen längeren Weg hinter sich. Bereits im Jahr 2006 war die Erstaufführung. Das Ganze ist übrigens von Anais Mitchell, falls ich das noch nicht erwähnt habe. Und hat sich dann erstmal über ein Konzeptalbum im Jahre 2010, da habe ich das dann zum ersten Mal gehört, entwickelt bis zu der heutigen Fassung, die dann immerhin gleich den Tony Award für Best Original Score und das The Best Book of Musical bekommen hat und noch mehrere andere Preise. Also ja, 13 Jahre sind eine lange Zeit, aber das hat sich dann ja hoffentlich auch ein wenig gelohnt. Hier noch der dritte Song und die Stimme hat mich ein bisschen an Wolfman Jack erinnert, falls sich noch jemand an den EFN-Moderator aus den 70ern erinnert. Applaus

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1: Ja, klasse Aufnahme, übrigens auch akustisch eine hervorragende Produktion. Macht viel Spaß, sie zu hören. Und ja, apropos Film und Filmmusik, da gab es dann oder gibt es jetzt einen Film über die Beatles, beziehungsweise nicht über die Beatles, sondern über jemand, der mit Beatles-Liedern versucht, berühmt zu werden, indem er sie als seine eigenen ausgibt. Hintergrund ist wohl, es gab einen Stromausfall und alle haben ihr kollektives Gedächtnis verloren anscheinend. Ich habe den Film noch nicht gesehen, aber es klingt vom Thema her zumindest interessant. Von dem Album zwei Titel. Zuerst The Long and Winding Road.

Das waren zwei Titel von dem Album Yesterday, von dem Film Yesterday, der im Juni 2019 Premiere hatte. Und unter anderem auch Ed Sheeran featured, der in dem Film Ed Sheeran spielt. Zu einer anderen Gruppe aus Amerika, die ich persönlich sehr, sehr interessant finde und die ich zum Glück auch noch mal live in Kanada erleben durfte im Februar. Und das sind Birds of Chicago. Ich hatte sie ja schon mal vorgestellt. Hier mal zwei Titel von ihnen noch mal. Dim Stars of the Palisades und Color of Love von dem Album Real Midnight.

0: Birds of Chicago, Color of Love von ihrem 2016er Album Real Midnight. Zu einer kanadischen Künstlerin, die noch recht jung ist und erst ihr drittes Album veröffentlicht hat, Nine Pin. Und das hat ihr aber auch gleich den Outstanding Award auf der 12. kanadischen Folk Music Conference gebracht. Und von diesem Album zwei Titel, nicht wundern, das sind Banjo-Stücke und sie singt. Banjo ist übrigens, Five-String-Banjo ist in letzter Zeit deutlich populärer geworden, wieder in der Popularmusik, ob es als Hintergrund oder als vordergründiges Lied. Und Melanie drückt wieder auf den Knopf.
1: Polala und Popopapa.

So, nachdem die Temperatur bei mir um einige Komma gerade gesunken ist, nämlich auf 29,7, jetzt noch der zweite Titel von Kaya Cater. Ich weiß auch nicht, ob sie Carter Cater, das ist ja bei Nachnamen immer so eine Sache. Und der heißt Harvest and the Plow, passend zur Jahreszeit.

Harvest and the Plow Kayak. Cater. Ich habe mich jetzt mal auf Cater geeinigt. Wir hatten ja vorhin schon Tanya Tucker, jetzt haben wir Dara Tucker. Ich glaube, die sind, beiden sind nicht verwandt. Dara Tucker lebt und arbeitet in Nashville, ist aber mehr im Jazz, Soul, Gospel und Theater unterwegs. Aber ich finde ihre Produktion ganz hervorragend. Das Album ist ganz aktuell, heißt The Seven Colors und hier zwei Titel. The Seven Colors, der Titeltrack und A Place Like This.

Und eins darf natürlich an einem solchen heißen Sommerabend nicht fehlen. Und das ist ein wenig Fado-Musik. Anna Mura, Leber Mi, Aus Fadosch.

Tja, das war gleich noch ein Fado hinterher, diesmal von Marisa. Und jetzt machen wir wieder einen großen Sprung musikalisch und auch entfernungsmäßig in die Staaten. Und dort sitzt in den Startlöchern Cara Dillon von ihrem 2009er Album Hill of Thieves. Und der Titel ist Spencer the Rover. Der wird von demselben Titel gefolgt, aber von dem, der ihn eigentlich ursprünglich sang, allerdings auch in einer etwas anderen Fassung, als man es vielleicht kennt von John Martin, in diesem Falle von The Transatlantic Sessions, mit vielen anderen Musikern, Kolleginnen.

0: Yeah, pretty haunting, I think. Anyway, Sarah McCoy. Ja, bitte. Sarah McCoy ist unsere nächste Künstlerin. Die kommt ein wenig düster daher. Das liegt vielleicht auch daran, dass ich zurzeit gerade eine Serie gucke über Zombies. Ja, ich oute mich, manchmal gucke ich sowas. Und zwei Titel von ihr, von dem Album Blood Siren, wie passend. Und einmal Boogeyman und I Miss Her, Sarah McCoy.
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Sarah McCoy von ihrem Album Blood Siren. Ich bin immer so versunken in der Musik, dass ich immer vergesse zu erwähnen. Ihr hört hier die Sendung When the Bluebird Sings mit eurem Gastgeber Michael. Ach, jetzt heißt sie schon Michael. Mike Wolter. Und das Ganze hört ihr auf countrymusic24.com, groovestation.net oder rockradio.de, je nachdem, wann ihr auf welchem Sender euch einschaltet. Nach so viel Jugend jetzt etwas Älteres, obwohl das Album erst 2 Jahre alt ist. Es ist hier die Rede von Stephen Stills und Judy Collins, die ein Album zusammen gemacht haben mit einigen Klassikern der Folkmusik. Gleich 2 wieder hintereinander. Girl from the North Country, der alte Bob Dylan-Titel und Who Knows Where the Time Goes.

Ja, noch ganz schön viel Luft, die Dame. Ja, Who Knows Where the Time Goes, der Titel natürlich von Sandy Denny. Einen Titel mal eingeschoben von einer Künstlerin, die ich selber noch nicht besonders gut kenne, aber wer ist schon dafür verantwortlich zu machen? Der Titel heißt No One Is To Blame, Rachel Sage.

Well, no one is to blame. Der nächste Titel ist einer vielleicht der bekanntesten Titel in ganz verschiedenen Genres, weil ganz unterschiedliche Künstler den schon gesungen haben. Geschrieben ist er von Stephen Sondheim für das 1973 erschienene Musical A Little Night Music. Und hier eine Fassung von Karen Allison, Sand in the Clowns.

Sand in the Clowns, hier in der Fassung von Karen Allison. Ich habe gerade nochmal in Wikipedia ein bisschen rumgeblättert und da gelesen, dass am 3. August diesen Jahres es am Madison Square Garden Barbara Streisand eine Version dieses Liedes sang und das den Text ein bisschen verändert hat und nicht Where are the Clowns, sondern Who is this Clown und meinte damit Donald Trump. Das nur mal als Spaß zur Seite. Koffein ist ja eine Droge durchaus und für alle die, die jetzt noch wach bleiben müssen, hier Kaffein mit Abby Gardner.

Okay, und weiter schlafen. Sweet Georgia Pines, auch Abby Gardner und ja, ich denke, das passt auch zum Wetter. Sweet Georgia Pines.

Sweet Georgia Pines, Abby Gardner. So, wir kommen langsam zum Ende dieser Sendung When the Bluebird Sings mit eurem Gastgeber Mike Wolter hier auf Radio Quatsch Country, countrymusicradio24.com. Jetzt kann ich es gar nicht mehr. Countrymusic24.com, jetzt habe ich es. Rockradio.de, oder ist es einfach zu warm? Ich habe hier immer noch 29 Grad jetzt. Das ist jetzt kurz vor 22 Uhr. Das ist schon sportlich. Anyway, zwei Titel noch und diesmal von Paul Simon. Auch kein ganz junges, unbeschriebenes Blatt mehr. Sein 14. Studioalbum heißt In the Blue Light, ist letztes Jahr erschienen. Und davon jetzt zwei Titel, Darling Lorraine and How the Heart Approaches What It Yearns. Darling Lorraine, Paul Simon.

Darling Lorraine, Paul Simon. Und damit wird es Zeit, mich zu verabschieden von euch. Ich wünsche euch noch einen wunderschönen Abend. Das soll ja nächste Woche kühler werden, beziehungsweise wenn ihr jetzt die Wiederholung der Sendung hört, dann ist es hoffentlich schon etwas kühler geworden. Und ich hoffe auch, dass es mal wieder ein bisschen mehr regnet. Und der Schlusstitel ist auch von Paul Simon, How the Heart Approaches What It Yearns, wie das Herz sich annähert an das, was es begehrt. Bis dahin, sagt Mike Wolter und wünscht euch auch noch alles Gute.

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